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2: Im Rahmen von der Woche von der Berufsbildung zeigt Radio X Einblick ins Berufsleben. Heute geht es um den Joshua Steiner. Er ist 20 Jahre alt und hat seine Lehre beim weltweit führenden Anbieter von Mess- und Automatisierungstechniken Endres und Hauser gemacht. In seiner Lehre hat er nicht nur den Beruf Informatiker EFZ in der Fachrichtung Plattformentwicklung gelernt, sondern auch internationale Erfahrungen können sammeln. Der Joshua Steiner ist 3 Monate lang nach China in einer Tochterfirma von Endres und Hauser gearbeitet. Wie es dazu gekommen ist, hat er im Gespräch mit Radio X erzählt.
3: Also es ist dazu gekommen, dass ich eigentlich schon in der Lehre wollte, internationale Berufserfahrung sammeln. Wegen der Schule war das aber nicht möglich. Und ich habe es dann Ende Lehre nochmal angesprochen. Und dann ist das eigentlich positiv aufgenommen worden und dann relativ schnell aufgeleistet. Dadurch, dass es gerade ein Projekt gehabt mit dem Erweiterungsbau in China. Und dann hat das eigentlich ziemlich schnell funktioniert.
2: Endres und Hauser ermöglichen ihren Lernenden, einen internationalen Spruchaustausch zu machen. Für den Joshua Steiner ist es für 3 Monate nach Suzhou, China, gegangen. Ein Land, in dem er noch nie war. Das war ein grosser Schritt für ihn, nicht nur beruflich, sondern auch persönlich. Wie anders das Arbeiten in China für ihn war, erzählt Joshua Steiner.
3: Also der grösste Unterschied ist sicher in der Spontanität der Leute. Es werden nicht sehr viele Meetings geplant, sondern der Tag, es passieren einfach Sachen, dann gehen wir an einen Standort und an einen anderen. Oder am 4 Uhr Nachmittag heisst, es gibt jetzt ein Business Dinner zu oben und dann kommen trotzdem 12 Leute an den Tisch, was jetzt in der Schweiz niemals wird funktionieren ohne Einladung 2 Monate vorher. Was halt irgendwie auch was Tolles gesehen ist. Andererseits haben wir so ein bisschen den strukturierten Alltag schon gefehlt.
2: Ein solcher Austausch bringt nicht nur fachliche Erfahrungen, sondern fordert auch Flexibilität und Offenheit. Gerade an einem neuen Ort wie China wird schnell klar, wie viel man dabei lernen kann.
3: Sicher Zusammenarbeit mit Leuten. Wir kommen aus unterschiedlichen Kulturen und Englisch ist nicht sehr verbreitet dort, was es halt vor allem bei technischen Themen öfters schwieriger gemacht hat. Aber man hat immer irgendwie einen Weg gefunden. Also Kommunikation, das habe ich sicher sehr viel so lernen.
2: Für den Joshua Steiner ist der Spruchaustausch ein prägendes Erlebnis gewesen und ein gutes Beispiel dafür, wie vielseitig eine Lehre kann sein. Gerade in der Woche von der Berufsbildung zeigt sich, wie weit einem Berufslehre können bringen. Manchmal sogar bis ans andere Ende der Welt. Mehr Infos zu der Woche von der Berufsbildung findest du auf der Webseite www.wdbb-beider-basel.ch. Für Radio X, Neva Flierl.
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1: Im Rahmen von der Woche von der Berufsbildung zeigt Radio X Einblick ins Berufsleben. Heute geht es um den Joshua Steiner. Er ist 20 Jahre alt und hat seine Lehre beim weltweit führenden Anbieter von Mess- und Automatisierungstechniken Endres und Hauser gemacht. In seiner Lehre hat er nicht nur den Beruf Informatiker EFZ in der Fachrichtung Plattformentwicklung gelernt, sondern auch internationale Erfahrungen können sammeln. Der Joshua Steiner ist 3 Monate lang nach China in einer Tochterfirma von Endres und Hauser gearbeitet. Wie es dazu gekommen ist, hat er im Gespräch mit Radio X erzählt.
2: Also es ist dazu gekommen, dass ich eigentlich schon in der Lehre wollte, internationale Berufserfahrung sammeln. Mit der Schule war das aber nicht möglich. Und ich habe es dann Ende Lehre nochmal angesprochen. Und dann ist das eigentlich positiv aufgenommen worden und dann relativ schnell aufgeleistet. Dadurch, dass es gerade Projekt gehabt mit dem Erweiterungsbau in China. Und dann hat das eigentlich ziemlich schnell funktioniert.
1: Endres und Hauser ermöglichen ihren Lernenden, einen internationalen Spruchaustausch zu machen. Für den Joshua Steiner ist es für 3 Monate nach Suzhou, China, gegangen. Ein Land, in dem er noch nie war. Das war ein grosser Schritt für ihn, nicht nur beruflich, sondern auch persönlich. Wie anders das Arbeiten in China für ihn war, erzählt Joshua Steiner.
2: Also der grösste Unterschied ist sicher in der Spontanität der Leute. Es werden nicht sehr viele Meetings geplant, sondern der Tag, es passieren einfach Sachen und dann gehen wir an einen Standort und an einen anderen. Oder am 4 Uhr Nachmittag heisst, es gibt jetzt ein Business Dinner zu oben und dann kommen trotzdem 12 Leute am Tisch, was jetzt in der Schweiz niemals wird funktionieren ohne Einladung 2 Monate vorher. Was halt irgendwie auch was Tolles gewesen ist. Andererseits haben wir so ein bisschen den strukturierten Alltag schon gefehlt.
1: Ein solcher Austausch bringt nicht nur fachliche Erfahrungen, sondern fordert auch Flexibilität und Offenheit. Gerade an einem neuen Ort wie China wird schnell klar, wie viel man dabei lernen kann.
2: Sicher Zusammenarbeit mit Leuten. Wir kommen aus sehr unterschiedlichen Kulturen und Englisch ist nicht sehr verbreitet dort, was es halt vor allem bei technischen Themen öfters schwieriger gemacht hat. Aber man hat immer irgendwie einen Weg gefunden. Also Kommunikation, das habe ich sicher sehr viel lernen.
1: Für den Joshua Steiner ist der Spruchaustausch ein prägendes Erlebnis gewesen und ein gutes Beispiel dafür, wie vielseitig eine Lehre kann sein. Gerade in der Woche der Berufsbildung zeigt sich, wie weit einem Berufslehrer können bringen. Manchmal sogar bis ans andere Ende der Welt. Mehr Infos zu der Woche der Berufsbildung findest du auf der Webseite www.wdbb-beider-basel.ch. Für Radio X, Neva Flierl.

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Angel Sparkling Silver 2, das neue Album von Quiet Light, zelebriert das Lostsein. Es trifft jetzt low in Texturen, die klassische Thematiken aufnimmt, in ziemlich greller, zeitgenössischer Ästhetik. Kann Hyperpop wirklich zu Ambient werden? Oder umgekehrt? Es ist eine Spannweite, die immer wieder mal kurz ausgereizt wird. Ein Track auf diesem Album, Hell

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1: Im Rahmen von der Woche von der Berufsbildung zeigt Radio X Einblick ins Berufsleben. Heute geht es um den Joshua Steiner. Er ist 20 Jahre alt und hat seine Lehre beim weltweit führenden Anbieter von Mess- und Automatisierungstechniken Endres und Hauser gemacht. In seiner Lehre hat er nicht nur den Beruf Informatiker EFZ in der Fachrichtung Plattformentwicklung gelernt, sondern auch internationale Erfahrungen können sammeln. Der Joshua Steiner ist 3 Monate lang nach China in einer Tochterfirma von Endres und Hauser gearbeitet. Wie es dazu gekommen ist, hat er im Gespräch mit Radio X erzählt.
2: Also es ist dazu gekommen, dass ich eigentlich schon in der Lehre wollte, internationale Berufserfahrung sammeln. Mit der Schule ist das aber nicht möglich gewesen. Und ich habe es dann Ende der Lehre nochmal angesprochen gehabt. Und dann ist das eigentlich positiv aufgenommen worden und dann relativ schnell aufgeleistet. Dadurch, dass es gerade Projekt gehabt mit dem Erweiterungsbau in China. Und dann hat das eigentlich ziemlich schnell funktioniert.
1: Endres und Hauser ermöglichen ihren Lernenden, einen internationalen Spruchaustausch zu machen. Für den Joshua Steiner ist es für 3 Monate nach Suzhou, China, gegangen. Ein Land, in dem er noch nie war. Das war ein grosser Schritt für ihn, nicht nur beruflich, sondern auch persönlich. Wie anders das Arbeiten in China für ihn war, erzählt Joshua Steiner.
2: Also der grösste Unterschied ist sicher in der Spontanität der Leute. Es werden nicht sehr viele Meetings geplant, sondern der Tag, es passieren einfach Sachen und dann gehen wir an einen Standort und an einen anderen. Oder am 4 Uhr Nachmittag heisst, es gibt jetzt ein Business Dinner zu oben und dann kommen trotzdem 12 Leute am Tisch, was jetzt in der Schweiz niemals wird funktionieren ohne Einladung 2 Monate vorher. Was halt irgendwie auch was Tolles gewesen ist. Andererseits haben wir so ein bisschen den strukturierten Alltag schon gefehlt.
1: Ein solcher Austausch bringt nicht nur fachliche Erfahrungen, sondern fordert auch Flexibilität und Offenheit. Gerade an einem neuen Ort wie China wird schnell klar, wie viel man dabei lernen kann.
2: Sicher Zusammenarbeit mit Leuten. Wir kommen aus unterschiedlichen Kulturen und Englisch ist nicht sehr verbreitet dort, was es halt vor allem bei technischen Themen öfters schwieriger gemacht hat. Aber man hat immer irgendwie einen Weg gefunden. Also Kommunikation, das habe ich sicher sehr viel so lernen.
1: Für den Joshua Steiner ist der Spruchaustausch ein prägendes Erlebnis gewesen und ein gutes Beispiel dafür, wie vielseitig eine Lehre kann sein. Gerade in der Woche von der Berufsbildung zeigt sich, wie weit einem Berufslehrer bringen können. Manchmal sogar bis ans andere Ende der Welt. Mehr Infos zu der Woche von der Berufsbildung findest du auf der Webseite www.wdbb-beider-basel.ch. Für Radio X, Neva Flierl.
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Ihr hört frisch, zusammen kommen euch die neuesten Tracks auf der Radio X Playlist an dieser Stelle um die Ohren hauen. Angefangen mit No Peeling, das ist eine Band, die Ready to Go No Nonsense Eggpunk abliefert, mit möglichst wenig Verpackungsmaterial. Es war ein Studioprojekt von 5 DIY Friends in Nottingham. Die Debüt-EP von letztes Jahr ist in einer Punk Essential Playlist von Bandcamp. Schon zelebriert worden. Mittlerweile sind sie in einer Live-Gippe angewachsen und liefern jetzt erst die zweite EP ab. Kurze Songs, kaum über eine Minute gehen ihre Tracks. Sie sind digestible, fun und etwas zwischen Egg, Garage, No Wave und High School Dropout Rock'n'Roll. Ihr hört HGV Ted von No Peeling, erschienen via Feel It Records.

Effektivität von No Peeling, ich hab's gesehen. Und Karina Gill bringt mit ihrer Band Cindy. Einmal mehr 60s infusierte Folkmusik auf Platte. Im fünften Album von der Band Another Country hat sie sich inspirieren lassen von persönlichen Wahrnehmungen, zufällig verzählten Dramen oder dramatischem Wind. Gleichzeitig hat sie sich angelehnt an das James Baldwin-Buch Another Country, wo vieles in unserer Gesellschaft wie ein verschachtelter Nebel wirkt, wo man gar nicht sieht, wie alles miteinander zusammenhängt. Lohnt es sich, sagt sie, emotionalen Zugang zu den Umständen zu suchen. Hört The Violence, Dörfer, Cindy.

Das war The Violence von der Band Cindy aus San Francisco. Und die lämmige New Yorker Punkband Lip Critic hat mit Theft World ebenfalls ein neues Album rausgebracht. Typisch für ihren Sound werden hier Störgeräusche zu rhythmischen Elementen umgewandelt. Die Band hat zwei Drummers und schafft mit synthetischen Samples. Das auf der Seite und auf der anderen Seite wird politischer Inhalt transportiert, dank der zentral sitzenden näselnden Stimme von Brad Kaser. Vom neuen Album Theft World hört ihr den Song Dead Forest, also Schuldenwald.

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Das ist Debt Forest von der New Yorker Noise Hardcore Punk Band Lip Critic. Und zum Abschluss eine neue Single von Genesis Owusu, ein neuer australischer Rapper und Sänger von Canberra, Australien, wo letzten Herbst sogar schon im Sydney Opera House performt hat. Schon recht arriviert und renommiert. Nächste Woche bringt er sein drittes Album, Red Star and the Worldwide Scourge, raus. Vieles auf diesem Album würde sich um die Zerspaltung von Communities drehen, wie Menschen gegeneinander ausgespielt werden, obwohl das gar nicht nötig wäre. Life Keeps Going heißt der neue Track, der ziemlich penetrante Drum and Bass Hookline hat und die Lyrics sehr deklarierend und ein bisschen auch selbst mythologisierend. Maybe. Das Video dazu ist ebenfalls sehenswert, gefilmt im historischen Black Star Square in Accra, Ghana. Da ist Genesis Owusu.

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1: Blue Angel Sparkling Silver 2, das neue Album von Quiet Light, zelebriert das Lost-Sein. Sich driftet slow in Texturen, die klassische Thematik aufnimmt, in ziemlich greller, zeitgenössischer Ästhetik. Kann Hyperpop wirklich zu Ambient werden? Oder umgekehrt? Es ist eine Spannweite, die da immer wieder mal kurz ausgereizt wird. Ein Track auf diesem Album hört ihr jetzt.

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1: Im Rahmen der Woche der Berufsbildung zeigt Radio X Einblick ins Berufsleben. Heute geht es um den Joshua Steiner. Er ist 20 Jahre alt und hat seine Lehre beim weltweit führenden Anbieter von Mess- und Automatisierungstechniken Endres und Hauser gemacht. In seiner Lehre hat er nicht nur den Beruf Informatiker EFZ in der Fachrichtung Plattformentwicklung gelernt, sondern auch internationale Erfahrungen können sammeln. Der Joshua Steiner ist 3 Monate lang nach China in einer Tochterfirma von Endres und Hauser gearbeitet. Wie es dazu gekommen ist, hat er im Gespräch mit Radio X erzählt.
2: Also es ist dazu gekommen, dass ich eigentlich schon in der Lehre wollte, internationale Berufserfahrung sammeln. Wegen der Schule ist das aber nicht möglich gewesen. Und ich habe es dann an die Lehre nochmal angesprochen gehabt. Und dann ist das eigentlich positiv aufgenommen worden und dann relativ schnell aufgeleistet. Dadurch, dass es gerade Projekt gehabt mit dem Erweiterungsbau in China. Und dann hat das eigentlich ziemlich schnell funktioniert.
1: Endres und Hauser ermöglichen ihren Lernenden, einen internationalen Spruchaustausch zu machen. Für den Joshua Steiner ist es für 3 Monate nach Suzhou, China, gegangen. Ein Land, in dem er noch nie war. Das war ein grosser Schritt für ihn, nicht nur beruflich, sondern auch persönlich. Wie anders das Arbeiten in China für ihn war, erzählt Joshua Steiner.
2: Also der grösste Unterschied ist sicher in der Spontanität der Leute. Es werden nicht sehr viele Meetings geplant, sondern der Tag, es passieren einfach Sachen, dann gehen wir an einen Standort und an einen anderen. Oder am 4 Uhr Nachmittag heisst, es gibt jetzt ein Business Dinner zu oben und dann kommen trotzdem 12 Leute an den Tisch, was jetzt in der Schweiz niemals wird funktionieren ohne Einladung 2 Monate vorher. Was halt irgendwie auch was Tolles gewesen ist. Andererseits haben wir so ein bisschen den strukturierten Alltag schon gefehlt.
1: Ein solcher Austausch bringt nicht nur fachliche Erfahrungen, sondern fordert auch Flexibilität und Offenheit. Gerade an einem neuen Ort wie China wird schnell klar, wie viel man dabei lernen kann.
2: Sicher Zusammenarbeit mit Leuten. Wir kommen aus unterschiedlichen Kulturen und Englisch ist nicht sehr verbreitet dort, was es halt vor allem bei technischen Themen öfters schwieriger gemacht hat. Aber man hat immer irgendwie einen Weg gefunden. Also Kommunikation, das habe ich sicher sehr viel so lernen.
1: Für den Joshua Steiner ist der Spruchaustausch ein prägendes Erlebnis gewesen und ein gutes Beispiel dafür, wie vielseitig eine Lehre kann sein. Gerade in der Woche der Berufsbildung zeigt sich, wie weit einem Berufslehre können bringen. Manchmal sogar bis ans andere Ende der Welt. Mehr Infos zu der Woche der Berufsbildung findest du auf der Webseite www.wdbb-beider-basel.ch. Für Radio X, Neva Flierl.
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3: Wir haben den ersten Donnerstag im Monat und es ist 6 Uhr, wie du gerade gehört hast. Und natürlich läuft Radio X auf Radio X, X-Scout. Die einzige Fadi-Radiosendung hier in der Region und auch in der Schweiz. Am Mikrofon ist Twist und mit mir im Studio ist noch...
4: Der Bilbo.
3: Und natürlich an der Technik...
5: Der Aluko, wie immer, hinter dem Mischpult.
3: Und wir freuen uns mega auf die heutige Sendung, wie sie ist, so wie immer. Und das sagen wir fast eigentlich in jeder Sendung. Mega vollgestopft mit mega coolen Themen. Aber ja, ich freue mich mega auf die kurze Stunde. In der heutigen Sendung geht es um ein bestimmtes Thema. Wir sitzen hier gerade im Studio vom Radio X. Und das Radio X Studio, das ist etwas, was sich alles um die Musikkultur dreht, um die Musikvielfalt. Und wir haben uns gefragt, wie ist eigentlich die Musikkultur und die Musikvielfalt in der Pfadi? Gibt es die überhaupt? Wie viel Musik gibt es in der Pfadi und welche Rolle spielt die Musik in der Pfadi? So ein bisschen grob überlegt, was gehört denn alles zu der Musikwelt in der Pfadi-Welt dazu? Wir hören in dieser Sendung ein Interview mit der Boccia, wo gerade beide Beine in der Musikwelt von der Pfadi gesetzt hat. Wir hören dann noch mega viele coole Lieder von Künstlerinnen und Künstlern, die am PFF 2026 vorbeikommen. Was PFF ist, wenn du dich das fragst, musst du noch bis an die Sendung warten, weil dort gibt es dann noch eine kleine Erklärung zum PFF. Bevor wir das aber machen und in die Musikwelt einsteigen, hören wir zuerst noch, was so gelaufen ist in der Pfadi-Welt.
4: Gut, denn es hat angefangen mit Kurs. In diesem Frühling hat es verschiedene Kurs gehabt. Zum Beispiel das Footy, das Basis, aber auch der Aufbaukurs. Ich bin im Wölfli Aufbaukurs gesehen mit der Tanuki als Köchin, was ein Glück. Sie ist leider nicht da, aber ich habe trotzdem noch ein paar Stimmen aus dem Aufbau geholt. Als erstes erzählt uns der Findus aus der Propatria, was man eigentlich so in einem Aufbau macht.
6: Was machst du in diesem Kurs?
7: Also wir lernen hier prinzipiell, wie man HLL wird, was alles dazu gehört, was man da alles muss können. Wir haben einen LA-Block müssen ausplanen, wir haben einen anspruchsvollen LS, also Gelernt Game, neue Spiele oder so, müssen ausplanen und ein ganzes Lager-Go-Programm.
4: Es geht aber nicht nur um Lernstoff, sondern wir erleben auch so richtig tolle Abenteuer. Der Keo und der Yahoo erzählen, was sie auch noch erlebt haben.
6: Was ist eigentlich euer Highlight bis jetzt gewesen?
8: Also für mich auf jeden Fall die Unternehmung. Wir sind hier auf Luzern gelaufen und dann haben wir bei der Suki bei ihrem Ort können übernachten, weil wir keins gefunden haben. Das war sehr lustig, ja.
9: Mein Highlight war, ich glaube wirklich auch die Unternehmung. Wir sind zuerst aufgegangen bis zu der Spitze vom Rigi. Und dann sind wir runtergefahren mit einem anderen Bähnchen. Und dann mit einem Bötchen auf Luzern gefahren. Und in Luzern sind wir ein bisschen umgesteppt. Und haben schöne Wetter genossen. Und mein Highlight von der Unternehmung war, wo ich im Park in Luzern so eineinhalb Stunden gepennt habe.
4: Zusätzlich habe ich auch noch von meinem Kursleiter Bamba mitbekommen, dass wir in diesem Aufbau auch einen Einführungskurs Jugendsport gemacht haben. Warum?
6: Aber warum Jugendsport? Wir sind doch ein Wölfli-Leiter. Warum nicht nur Kindersport?
10: Einerseits geht es darum, dass die ältesten Wölfli sind offiziell im Jugendsport, das heisst die Elfjährigen. Und darum ist es für Wölfelag auch wichtig, dass Leitende mit Jugendsport vor Ort sind. Andererseits gibt es natürlich auch mal Wechsel im Leitungsteam. Und das heisst, Wölfeleitende werden auch mal zur Pfadi-Leitende. Das ist der zweite Punkt. Und drittens gibt es Sicherheitsmodul, wo man noch dann Erkennung bekommen, wenn man Jugendsport hat.
4: Boah, spannend, hättet ihr das gewusst. Aber schlussendlich haben noch eine kleine Meinung vom Kurs, und zwar von der Suguri.
6: Wie findest du eigentlich den Kurs bis jetzt?
11: Mega cool, also die Leute sind mega toll. Es gibt mega viel zum Austauschen. Und ja, es ist einfach mega interessant, so die anderen Ansichten von anderen Abteilungen zu sehen.
4: Hey, vielen Dank Suguri und Findus und alle anderen, die natürlich mitgeredet haben. Es ist wirklich eine grosse Empfehlung, den Kurs zu besuchen. Ja.
3: Wir gehen weiter mit dem Kantonaltag der Wölfli. Am 25. April hat der Wölfli-Kantonaltag stattgefunden. Dort haben sich Wölfli aus der ganzen Region versammelt und sind zusammen in eine fiktive Universität gegangen. Sie haben vieles über verschiedene Planeten kennengelernt, Sternzeichen angeschaut und bei paar Planeten sogar etwas basteln. Zum Schluss hat es noch eine Gruppenfoto von allen Abteilungen und es sind dann alle mit mehr Wissen heimgegangen.
4: In der Abfahrt engagiert man sich viel, aber für ein paar Leute reicht das gar nicht. So ein Fall ist Cassiopeia von der Pfadi Schenkeberg. Sie leitet das Projekt namens Young Game Changers und führt gerade Online-Umfragen über Beteiligung von jungen Menschen im öffentlichen Raum von Basel. Sie haben selber eine Sendung hier bei Radio X, also hört gerne noch zu. Und mehr Informationen findet ihr auf ihrer Webseite von junggamechangersbs.ch.
3: Ein Tag vor dem Wölfli-Kantonaltag hat der Pfadi-leitende Plausch in der Region stattgefunden. Am Freitag, den 24. April, haben sich Pfadi-leitende aus der Region Basel versammelt und haben zusammen eine Zeit verbracht. Dort ist es nicht ums sich weiterbilden gegangen, sondern sich gegenseitig kennenlernen. Sie haben gemeinsam zu Nacht gegessen und auch Sachen überall außerhalb der Pfade geredet und gemeinsam ein Jeopardy gespielt. Wie ihr merkt, ist im letzten Monat schon recht viel passiert. Aber wartet ab auf den Kompass, da kommt noch mehr im nächsten Monat. Bevor es aber soweit ist und bevor wir in unsere Musikwelt einsteigen, fangen wir an mit dem ersten Song und das ist vom OG Florin, Down South.

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1: Dieser Song ist vom OG Florin und hat geheissen «Down South». Wenn ihr den live seht, dann kommt ihr ins PFF im August. Was soll das?
2: Hä? Was soll das? Typisch Fadi.
1: Wer am Fadis denkt, hat gerne ein Bild im Kopf von jungen Menschen, die im Wald spielen und um ein Feuer sitzen und singen und irgendwelche komischen Rufe von sich geben. Ich als Fadi muss da immer ein bisschen schmunzeln, weil, ja klar, die Klischees werden halt teilweise schon bestätigt. Gerade wenn es ums Singen geht und um die Rufe. In den nächsten paar Minuten will ich herausfinden, wo Musik und Gesang in der Pfadi zu finden ist und welche Rolle sie hat. Für das gibt es einen kleinen Deep Dive in die Musikwelt und wir nähern uns da ein bisschen annähern. Ich habe verschiedene Momente, die mit Musik zu tun haben, zusammengesammelt und ein bisschen gebündelt. Und man wird schnell merken, dass Singen oder teilweise leider auch Geschrei doch eine grössere Rolle einnimmt als Musik selber. Also, fangen wir an. Wann wird Musik und Gesang ein Thema in der Pfadi? Als allererstes kommt mir einfach ein Singsong in den Sinn. Das ist eine Form vom gemeinsamen Singen. Meist um ein Lagerfeuer oder sonst werden immer die gleichen Lieder gesungen oder wie gesagt auch meistens geschrien. In den meisten Abteilungen hat man dafür ein Rondo. Das ist ein Singbuch von der Pfadi. Wer Musik studiert oder sonst sich mit Musik auskennt, hat den Begriff Rondo sicherlich auch schon mal gehört. Ein Rondo ist eine musikalische Form, die durch eine wiederholte Rückkehr von einem Hauptthema, wie zum Beispiel der Refrain, kennzeichnet ist und sich mit wechselnden Zwischenzielen, wie zum Beispiel der Strophe, dort abwechseln. Und genau so ist das Rondo irgendwie aufgebaut. Es hat ganz verschiedene Lieder drin, die sich dort abwechseln, aber das wiederkehrende Thema Pfadi bzw. Gesellschaft kommt immer wieder zurück. Der Rondo Verlag, da gibt es seit den 1980er und bringt ihr Rondo sitzt dann eigentlich raus. Und seit 2017 gibt es das auch als App. In diesem Rondo sind ganz unterschiedliche Songs dabei, die sich halt durch auch mit jeder Ausgabe verändern. Also die Lieder aus den 80er sind teilweise nicht mehr dabei. Es gibt aber auch Singen so ein Klassiker, wo jede Pfadi-Gruppe kennt, wie beispielsweise die Alpenrose, das alte Haus von Walkie Talkie, das Elli oder das Zündhölzli von Mani Matto. Weil jede Abteilung eine eigene Gemeinschaft darstellt, entwickelt sich auch in diesen eigene Versionen der Singsongs. Es kann einen geregelten Ablauf haben. Es kann durch musikalische Begleitung von einem Instrument oder von Musikboxen ergänzt werden. Ein Singsong kann einstimmig oder im Kanon durchgeführt werden. Aber Singsongs können auch ein stimmiges Beisammensein sein oder es kann auch zu einem grölen, heiteren Abend kommen. Genau. Und jetzt wollte ich von euch beiden wissen, die bei mir im Studio sind. Was sind denn eure Lieblingslieder aus dem Rondo, bei einem Singsong?
3: Boah, ich weiß gerade nicht auswendig, aber so spontan würde ich schon sagen, Up in the Sky.
1: Gute Wahl. Das ist eine sehr gute Wahl.
4: Ich muss sagen, ich bin schon länger nicht mehr an einem Singsong dabei gewesen. Und du hast eins mitgebracht, also eine Rondo, das ist richtig nass mal geworden, habe ich das Gefühl. Und was soll man, muss es aussehen. Dann habe ich durchgeblättert gefahren und ich habe gemerkt, es ist ein bisschen ein Unterschied. Singen wir mit Wölfli oder so, dann würde ich sagen, der dürfen Polizist hat ein Loch im Pneu, weil das kann man so schön rumgrölen. Und die Wölfe finden das grandios. Wenn wir jetzt sagen, es ist ein Pio-Lagerfeuer und die haben Bock, zum ein bisschen schön singen mit einer Gitarre, es ist schon langsam zu oben, dann bin ich großer Fan von 500 Miles, also die Version mit If you miss the train I'm on und so weiter. Das wird so richtig melancholisch dann. Es gibt eben 500 Miles. Nicht das, wo man so sondern das andere. Also, das kenne ich gar nicht so viel.
1: Nein, also ich kenne tatsächlich nur das Gegröl 500 Miles.
4: Ja, dann haben wir das andere 500 Miles. Seit 186 im 2017 Orange Rondo.
1: Falls die es gerade parat haben, das kurz aufklappen.
4: Sehr empfehlenswert, wenn man ein bisschen heulen will am Schluss, weil es so melancholisch ist.
1: Mein Lieblingslied im Rondo ist «Heute hier, morgen dort». Ich muss sagen, das habe ich halt auch auf meiner Spotify-Playlist, weil es halt einfach ein schönes Lied ist. Was alle Sing-Songs ein bisschen zusammen haben oder was so ein bisschen ausschlaggebend ist, ist, dass sie meistens nur in den Lager basieren. Also, wenn sonst den Sing-Songs stattfinden. Darum wollte ich euch jetzt fragen, ist das ein Bestandteil, der bei euch nur in den Solas stattfindet, Filas, Uflas, also in den Lager-Lager? Oder kennt ihr eine Abteilung, vielleicht auch eure eigene, die aktiv sich Zeit nimmt für Singen mit den Pfadi oder Pios oder Wölf?
3: Also bei mir nicht wirklich. Wir machen vielleicht beim Laufen bei so grosse Wanderungen vielleicht so einen kleinen Ruf, aber so ein Singsong ist eigentlich immer in einem Lager bei uns.
4: Das ist bei mir auch so, auch bei den Lager, wo ich coach oder so. Es ist ein fixer Bestandteil von jedem Lager. Das muss einmal kommen, sonst sind Kinder traurig. Aber aus Samstagnachmittag oder so Weekends kenne ich es auch nicht, nein.
1: Ja, das, was du gesagt hast zu den Wanderungen, zu dem Punkt komme ich nachher noch mehr. Aber eigentlich, ich kenne es auch nicht anders, wie ihr gerade gesagt habt. Es ist wirklich ein Lagerding, wo man so gemeinsam dort singen in einem Lager und so die Gemeinschaft in dem musikalischen Sinn ein bisschen dort fördern. Und am Samstagnachmittag hat man einfach auch keine Zeit in 2,5-3 Stunden.
4: Es ist auch ein anderes Gruppengefühl, finde ich. Samstagnachmittag sind die 3 Stunden, da kommen Kinder mit, die neu sind. Im Lager sind so die alten Gesessenen, die zusammen um das Feuer sitzen, meistens zu oben. Es wird dunkel, die Moskitos pieksen schon. Aber es ist die Gemeinschaft, was das so spannend macht. Um ein Feuer herum.
3: Eben, ich stimme mal Luca zu. Also an einem Nachmittag ist gerade nicht... Ich sage, Singsong an einem Nachmittag ist nicht so gleich wie an einem Oben, an einem Lagerfeuer. Also, es ist viel entspannter und man hat schon das Feeling von einem Singsong.
1: Halt von einem Lager, ja, von einem Lager. Also, wir sind uns einig, es ist ein bisschen komisch, wenn man am Samstagnachmittag einen Singsong veranstaltet. Die nächste Kategorie oder der nächste Hauptteil, oder Teil, wo wir in der Pfadi mit Musik oder mit Gesang zu tun haben, sind unsere Essenslieder. Denn bei ziemlich jedem Essen wird vorher ein kleines Ritual gepflegt. Es wird ein Essenslied oder manchmal auch noch ein kleiner Spruch gesagt, um das Essen zu starten. Ohne Tischrufe gibt es kein Essen, so ist es auf der Bula-Homepage gestanden. Aber wieso machen wir das in der Party so? Wir sind nicht die Einzigen. Das wird auch in der Jubla, in der Jungschi oder in der Kitas gemacht. In erster Linie dienen die Essenslieder in Lager, aber auch bis Samstagnachmittag, als ein kleines Ritual, den Übergang zu markieren. Also vom Spielen oder Arbeiten über zum Essen. Und das hat auch neben dem Ritual einen ganz anderen, simplen Grund. Es sorgt dafür, dass einfach alle da sind, alle ruhig werden und erst angefangen wird zu essen, wenn wirklich alle bereit sind. Es kommen alle zur Ruhe und werden aufmerksam. Auch hier hat jede Abteilung unterschiedliche Essenslieder, die oft nur innerhalb der eigenen Abteilung bleiben. Es gibt aber auch solche, die über die eigenen Abteilungen überall bekannt sind, wie zum Beispiel Mama Mucci oder Esel, die gerne Riebli essen. Riebli könnt das nicht vergessen. Ja, ganz wichtig. Tomatensalat oder Ballonli. Jetzt natürlich würde ich gerne wissen, was, Bilbo, was ist denn so dein Lieblingstischruf, wo dir in der Abteilung pflegen?
3: Also wir haben eigentlich nur einen, so offiziell mit den Kindern. Wir haben immer Mama Mucci. Und zwar kurz behalten bei uns.
1: Disagree.
3: Ich kenne aus anderen Abteilungen, sie tun immer lang ziehen, wie keine Ahnung was. Wir behalten es minimalistisch, einfach kurz.
1: Ja, bei uns sind wir das Gegenteil. Wir ziehen es gerne so lange wie möglich raus, bis du eigentlich keine Luft mehr hast. Und dann ist es, ja, dann wird gegessen. Bei dir, Luca?
4: Ich komme auch zu meiner Schande aus einer Abteilung, was sehr, sehr kurz war, leider. Ich habe das immer ein bisschen schade gefunden. Aber ich war der Einzige. Und dann bin ich in den Kurs gegangen und habe gemerkt, oh, da singt man vor dem Essen, wie toll. Aber ich habe es nicht geschafft, eine Tradition zu etablieren. Aber ich würde jedes Mal den kleinen Frosch singen, wirklich. Einfach sagen, mach den kleinen Frosch im Teich. Das ist schon sehr witzig.
1: Das habe ich im Vorhinein kennengelernt.
4: Nicht?
1: Aber da habe ich im Kurs habe ich das kennengelernt, gerade jetzt vor wenigen Wochen. Ich habe halt einfach auch immer Pfadis und Pios geleitet und es ist halt schon eher ein Wölfli oder ein Biber-Essenslied.
4: Ich habe mal einen Biber-Kurs geleitet für Biberleitende und dann haben wir das alle zusammen gesungen vor dem Essen und das war wie eine Party gewesen. Alle haben so Freude an dem Lied.
1: Also wie man sieht, auch Essenslieder können plötzlich in einer Party enden, wo auch wieder ein wichtiger Teil ist von, also jetzt die Musik, nicht die Party, genau, wo ein wichtiger Teil ist von der Musikkultur in der Pfadi. Dann ein weiterer wichtiger Moment ist mit dem Singen beim Wandern. Zum Motivieren von der Wanderung wird teilweise ein Lauflied angestimmt. Das kann auch ein Lied sein aus einem Rondo oder so. Aber das ist eher meistens selten der Fall. Also eher selten der Fall. Sie werden angestimmt, um eine Brücke zwischen körperlicher Anstrengung, psychischem Wohlbefinden, aber auch um sozialem Gemeinschaftsgefühl zu schlagen. Gemeinsam singen in leidenden Situationen fördert Motivation, tut die Müdigkeit vertreiben im besten Fall und verbindet die Wanderung mit, also tut die Wanderung einfach positiv verbinden. Und da gilt ein bisschen, jeder Takt ein Schritt, dann geht es ein bisschen voran. Was aber in anderen, also in den meisten Abteilungen mehr verbreitet ist, ist das Wandern mit Musikboxen und mit Beats und so. Aber das wird halt nicht so gern gesehen. Der nächste Punkt, wo Musik und Gesang ein Thema ist in der Pfadi, sind unsere Pfadirufe natürlich. Nach einer weltweit verbreiteten Pfadfindertradition ist Klatschen bzw. Applaudieren nicht erlaubt. Also nicht erlaubt, es ist einfach nicht so verbreitet. Sondern Rufen und Schreien. Genauso verbreitet sind Rufe zur Begrüßung und zur Verabschiedung. Und es gibt wohl wahrscheinlich eine Unzahl an verschiedenen Rufen und gleichzeitig sind sie von Land zu Land, nein, sogar von Gruppe zu Gruppe, mega unterschiedlich. Ich habe mal ein bisschen gegoogelt, was es denn so für Bekannte gibt. Und ich habe die natürlich auch gekannt. Also in Österreich ist Agi, Agi, Agi, hoi, hoi, hoi, ist sehr gern. Also ist recht bekannt und das kennen wir auch. Also ich zumindest kenne es und habe es auch schon bei anderen Abteilungen gehört. Und dann, ja, es fühlt sich einfach komisch an, das so in einem Mikrofon zu machen, ganz allein. Muss ich ehrlich sagen. Aber, oh, oh, lele. Das ist auch etwas, was man kennt. Also vielleicht zur Einordnung. Es ist einfach der erste Teil von diesen Schreirufen. Es geht dann natürlich noch weiter, aber ich mache jetzt sicherlich nicht alles alleine. Oder?
4: Aber das braucht man eine Kindergruppe, sonst ist komisch.
1: Genau, genau.
4: Wenn sie den dritten Ruf machen, das
1: nein, nein, das nein. Geht wirklich
0: nicht. Nein, nein.
1: Einfach, dass man mal ein bisschen Einblick bekommt in das Ganze. Und dann der letzte, den ich noch mitgebracht habe, ist ein Flyfly. Flyfly, Flo. Ja. Kennen ihr gerade noch weitere, also ihr zwei im Studio, die jetzt mit mir sind, noch weitere Kreisrufe oder so Pfadirufe, wo vielleicht eure Abteilung hat? Oder vielleicht auch ja, Pfadirung in Basel kann kennen?
0: Ich weiß nicht, ob ihr es kennt, aber wir haben auch noch das Hündertli. Ja, ich weiß nicht, ich kann es nicht aussprechen.
1: Wie fährt das an?
0: Hundehütli. Wir schreiben mal dreimal Hundehütli und dann dreimal wow, wow, wow. Also Hundehütli, Hundehütli, wow, wow, wow, wow. Ja, so
1: das ist schon lustig. Ja. Das gefällt mir.
4: Wir haben immer das Bienenhäusli gehabt. Gut, genau gleich. Bienenhäusli, Bienenhäusli.
1: Summ, summ, summ.
4: Genau.
1: Ach, toll. Ja, das war einfach. Yeah.
4: Ich glaube, das ist, wenn ich da ergänzen darf, was ich immer so spannend finde, eine Abteilung hat das schon mal erfunden und die anderen haben es gehört, haben es umgewünscht. Ich kenne ganz viele so Rufe, wo die funktionieren in der einen Abteilung ganz anders wie der andere. Es ist der gleiche Grundruf, aber alle machen es ein bisschen anders und plötzlich ist es ein anderer. Und das ist einfach so eine eigene Kultur in sich eigentlich. Das könnte man auch mal eine spannende Bachelorarbeit drüber schreiben.
1: Also das mega gute Beispiel ist da ja eigentlich Mama Mucci gesehen. Also es ist ja dann wiederum ein Essenslied, aber halt, es ist Mama Mucci. Und nur schon, wenn du auf Zürich gehst, die haben so etwas anderes ausgemacht. Oder nur schon bei uns in der Abteilung, wird es langgezogen, kurzgezogen. Andere haben noch einen halben Monolog hinter der Mama Mucci.
4: Ein halben ist gut, da kommt ein ganzes Zusatzlied.
1: Ja.
0: Oh ja. Yeah.
1: Nein, wie gesagt, es ist von Abteilung zu Abteilung unterschiedlich und wird anders handgehabt. Aber Pfadirufe sind weit verbreitet und sind ein wichtiger Bestandteil und vor allem ein fester Bestandteil von dieser Kultur. Denn das Nächste, was ich euch mitgebracht habe, das ist, es tanzt ein bisschen aus der Reihe, muss ich ehrlich sagen. Aber es ist halt auch, es ist halt etwas Wichtiges vom Pfadijahr. Und so ist das PFF. Das PFF ist ein Pfadi-Folk-Festival, also ein Open-Air, musikalisch, kulturelles und erlebnisorientiertes Pfadi-Festival der Pfadi-Bewegung Schweiz. Steht auf ihrer Homepage. Das PFF ist mehr aber nur als ein klassisches Open-Air. Es verbindet Musik, Begegnung und Erlebnis zu einem einzigartigen Anlass. Und irgendwie habe ich gefunden, ich muss es einfach auch noch mitbringen, weil das ist so eine, wie die anderen Bereiche auch, es ist ein Event oder irgendein Moment, wo halt einfach die Pfadis mit Musik dort verbinden und das über halt die kantonale Grenze raus. Also es ist ein nationales Festival, wo halt alle Pfadis zusammenkommen und Begegnungen und Erlebnisse teilen. Es ist eine mega coole Sache. Und es ist ein Moment, wo man mit Menschen aus der ganzen Schweiz einfach kann Musik und Pfadi teilen. Aber ich will nicht zu viel dazu sagen. Viel später kommt auch noch dazu mehr. Ich versuche, ein kleines Fazit zu machen. In der Pfadi singen wir vor allem, um unterbewusst ein Gemeinschaftsgefühl zu stärken und Erlebnisse zu teilen. Wenn wir in der Gesellschaft, also nicht jetzt nur in der Pfadi, sondern generell in der Gesellschaft, schöne und lustige oder auch ganz sinnlose Lieder singen, dann ist das oft ein Ausdruck von Spiritualität, aber auch Tradition. Viele Lieder sind Teil der Pfadi-Kultur und werden oft in speziellen Liederheften gesammelt und weitergegeben. Es ist eine Art sozialer Klebstoff. Gemeinsam singen schweißt die Gruppe zusammen. Es schafft eine Verbindung zwischen den Teilnehmenden, die über das Reden allein nicht möglich ist. Wir animieren euch darum, mit euren Mitmenschen, sei es jetzt mit Pfadis oder auch nicht Pfadis, mehr einfach zusammen zu singen.
4: Danke vielmals, liebe Twist, für die tolle Zusammenstellung. So viele Gedanken. Ich meine, es ist so etwas Normales, in der Pfadis singen und Riff zu machen, aber du hast es schön zusammengefasst, auf was es wirklich ankommt. Dankeschön.
1: Ja, bitte. Und jetzt sind wir schon mega fest in dieser Musikwelt drin. Und ich würde sagen, wir ziehen gerade weiter und hören den ersten Teil von unserem Interview mit der Boccia.
4: Würdest du auch erklären, was Boccia ist? Damit man ein bisschen rauskommt.
1: Ja, klar. Die Boccia ist eine Pfadi aus, ich weiß gar nicht, aus welchem Kanton sie kommt, ehrlich gesagt. Aber sie ist fest engagiert im PFF OKA, also sie ist in der Organisation von dem Pfadi-Folk-Festival und sie ist auch im Rondo-Orchester drin. Was ist das Rondo-Orchester, fragt ihr euch jetzt? Das gehört ihr in dem kommenden Interview. Aber es hat beides mega fest und mega viel mit Musik zu tun. Nur mal jetzt schon, danke Boccia, bist du gewesen. In unserer Sendung haben wir die Woche, oder beziehungsweise diesen Monat, das Thema Musik in der Pfadi und so ein bisschen die Erlebnisse von Musik und Gesang in der Pfadi. Und für das haben wir einen besonderen Gast in unserem Studio, der uns ein bisschen etwas über das Thema Musikwelt in der Pfadi erzählt. Da bist du.
5: Hallo, ich bin die Boccia. Ich bin im Rondorchester, für die, die es kennen, die im Bula einen grossen Auftritt hatten, den Mova-Song geschrieben haben. Bin ich dabei. Ich spiele dort Klarinette seit 2 Jahren. Also im Bula bin ich noch nicht dabei gewesen. Aber ich darf dort mitmachen. Und ich bin zusätzlich noch in der Ressortleitung Kommunikation vom PFF dieses Jahr. Und bin noch ein bisschen am Kursleiten, also schon aktiv in der Pfadi.
1: Also sehr, sehr engagiert in sehr vielen Bereichen und auch vor allem in 2 sehr grossen musikalischen Bereichen. Du hast das Rondo-Orchester, nicht das Rondo-Orchester, sondern das Rondo-Orchester genannt und auch das PFF. Ich frage jetzt mal gerade mal nach, das Rondo-Orchester, was ist das genau? Was hat das mit dem, hat das etwas mit dem Rondo zu tun oder gar nicht? Was ist das überhaupt?
5: Ja, das Rondo-Orchester ist am Rondo-Verlag angeschlossen. Also das Rondo, das kennen wir alle, das Singbüchli, wo wir brauchen, um an den Lagerfeuer singen und so. Und wir sind eigentlich die Band dazu. Wir spielen mega viele Songs aus dem Rondo und tun die performen an verschiedenen Events, wie zum Beispiel irgendwelche Jubiläen oder Geburtstage haben wir auch schon gespielt oder in Lager oder so. Dort dürfen wir Konzerte spielen.
1: Hey, das ist mega cool. Ich habe nicht gewusst, dass es eine Band ist. Ich habe gedacht, es wäre wirklich ein Orchester, wo ich nur singe und dann halt irgendwie musikalisch von Musikboxen oder Anlagen begleitet werden. Aber nicht, dass ihr selber auch musizieren mit Instrumenten. Aber das macht nur Sinn, wenn du sagst, dass du mit der Klarinette dort stehst. Aber wir haben schon auch Leute, die singen.
5: Ja, wir sind etwa 14 Leute oder wir haben ganz viele verschiedene Instrumente. Wir haben 6 verschiedene Blasinstrumente, verschiedene Rhythmusinstrumente. Also wir haben ein Piano, wir haben einen Bass, wir haben eine E-Gitarre, wir haben Perkussion, Schlagzeug und eben 2, die singen.
1: Also schon eigentlich eine gute Band, die ihr da haben können auf, die ihr

0: Oder spielen ihr auch andere Songs auf Anfrage? Oder ist es wirklich strikt, hey, wir sind das Rondo-Orchester, bei uns gibt es wirklich nur Songs, die man kennt aus dem Rondo?
1: Hey, die meisten Songs sind schon aus dem Rondo, aber ich würde sagen, nicht alle. Also wir haben schon auch Classics, wie zum Beispiel ABBA, das ABBA-Medley, das wir spielen, wo ich jetzt nicht das Gefühl habe, dass es im Rondo ist, wenn ich mich nicht täusche. Oder wir haben auch schon Lagersongs gespielt. Also jetzt zum Beispiel vorletztes Jahr sind wir im kantonalen Lager von der Pfadi Graubünden gsi, wo sie einen Lagersong hatten, den wir dann auch gespielt haben, zum Beispiel. Also das machen wir schon auch.
0: Das heisst, ihr habt dann einen Auftrag bekommen, habt das Lied bekommen und müssen im Vorhinein proben und üben und einstudieren und dann natürlich performen in diesem Lager. Das ist mega cool. Aber ich kann mir vorstellen, dass das auch noch ein rechter Aufwand ist. Also ihr seid jetzt eine Band aus 14, 13 Personen und ihr habt, wobei es 8 Auftritte im Jahr. Wie oft könnt ihr denn zusammen musizieren? Wie oft könnt ihr zusammen proben und das Zeugs einstudieren?
1: Ich komme ein bisschen darauf an. Jetzt haben wir eine längere Winterpause gehabt, wo wir keine Proben gemacht haben. Aber dann sonst sehen wir uns vielleicht einmal im Monat, alle zwei Monate oder so. Genau, und dann haben wir einfach Probe-Weekends. Jetzt dieses Jahr haben wir 3 Probe-Weekends, wenn ich mich nicht täusche. Sonst ist das eigentlich 1, aber jetzt, weil wir so viele Konzerte haben, macht es schon Sinn, dass wir die Show gut einstudieren.
0: Denn ich weiss, dass das MOVA, dass ihr dort, also das hast du ja vorher gesagt, beim MOVA-Song, da habt ihr mitgeschrieben. Der ist durch euch eigentlich entstanden. Aber wir sind eher, wie ist das Rondo-Orchester überhaupt selber entstanden? Weißt du das?
1: Also so genau weiß ich es nicht, weil ich eben dort nicht dabei gewesen bin. Es ist aber so, also der MOVA-Song ist nicht nur von Rondo-Orchester-Leuten geschrieben worden. Also es war ja eigentlich eine Projektgruppe gewesen, wo man sich melden konnte. Und ein paar von denen haben dann sich gemeldet, um auch in dieser Lagerband, in dieser Bula-Band im Rondo-Orchester mitzumachen. Aber die Ursprungsidee ist eigentlich schon vorher im Jamboree entstanden, 2019. Aber da müssen wir nachfragen, wenn wir es genau wissen wollen.
0: Wann wird euer grösster Auftritt sein in diesem Jahr? Weißt du das?
1: Also der grösste Auftritt wird ziemlich sicher am PFF sein. Das ist zwischen dem 28. und dem 30. August findet das PFF statt im Säuliamt. Und dort dürfen wir ein grosses Konzert spielen. Mega cool.
0: Da klingelt doch irgendetwas, PFF. Und du hast ja am Anfang irgendetwas gesagt zum PFF. Dort bist du ja nicht nur auf der Bühne, sondern auch hinter der Bühne in der Organisation. Das musst du mal erklären. Was machst du am PFF?
1: Also im PFF OK bin ich schon sehr, sehr lange dabei. Gegründet haben wir das OK im 21. oder das PFF, der Verein. Und ich bin eigentlich schon von Anfang an dabei gewesen und habe das mitgegründet. Und bin jetzt seit ein paar Jahren in der Ressortleitung Kommunikation und darf da mitarbeiten. Und es wird immer grösser und es wird immer aufwendiger. Und wir sind jetzt mittlerweile ein OK von über 80 Leuten. Also es wird ein riesiges Ding. Aber die schon mal an einem PFF waren, wissen das sicher.
0: Seit 2021 bist du jetzt schon in diesem OK drin. Und ich nehme an, dass du es auch noch weiterhin wirst machen für die nächsten paar Jahre oder so motiviert, wie du tönst. Was ist da genau der Reiz daran, vor allem die Kommunikation von so einem grossen Anlass zu übernehmen? Das stelle ich mir als eine riesige Mammutaufgabe vor. Doch ein bisschen, hey, also ich meine, es ist ein Festival, es ist das Pfadi-Volk-Festival.
1: So kurz vor dem PFF ist es nicht so schwierig, die Motivation gross zu behalten oder respektive, je nachdem, wie man es anschaut oder wenn und welche Zeit man gerade fragt, ist es nicht so schwierig, weil es ist ja mega bald und es ist absehbar und langsam wird es real. Also es ist teilweise viel schwieriger gewesen, um so motiviert zu bleiben, halt vor 5 Jahren, wo es wirklich noch nichts war. Aber jetzt inzwischen, es ist einfach mega lässig, es kommen so viele gute Leute zusammen, die das organisieren und man hat das Gefühl, mal, es läuft, es machen alle mega viel und es kommt zustande und es wird cool.
0: Ja, wenn das Engagement von vielen verschiedenen Personen zu spüren ist, motiviert das schon recht in der eigenen Aufgabe. Das kann ich bestätigen. Unser Überthema ist ja Musik. Hast du irgendeinen Einblick in die kommenden KünstlerInnen von diesem PFF? Weißt du, wie die ausgewählt worden sind und wieso die ausgewählt worden sind? Oder hast du da keine Ahnung in dem Prozess?
1: Also ich bin nicht die es ausgewählt hat, aber wir haben eigentlich

0: stumme so als Richtlinie, etwa, dass wir einfach Leute aus der Schweiz nehmen als Artists. Und aus der ganzen Schweiz, also wir haben uns allgemein als Ziel gesetzt, möglichst mehrsprachig unterwegs zu sein, dreisprachig und womöglich auch viersprachig. Also wir wollen auch das Rätoromanisch nicht vergessen. Und das war auch ein Kriterium bei der Auswahl der KünstlerInnen, dass es aus allen drei Sprachen oder aus drei Sprachregionen zumindest kommt, auch Geschlechter durchmischt und so. So ein bisschen divers, wie es geht.
1: Ja, ist euch das gelungen, die Auswahl?
0: Ich würde sagen schon. Ich finde unser Line-up sehr cool. Man kennt nicht so viele Artists. Oder, also ich habe nicht so viel gekannt. Aber es ist wirklich, es ist sehr cool. Wenn man ein bisschen reinhört, merkt man auch, dass es mega unterschiedliche Musikrichtungen hat.
1: Was ist denn die favorite Line-up für 2026 PFF, wo im Ende August vom 28. bis zum 30. August 26 stattfindet im Säuleamt? Was ist die favorite Line-up, die kommt?
0: Also mein persönlicher Favorite ist der Andrew Bond. Ich weiß nicht, wie gut man da im Baselbiet kennt, aber
1: Doch, schon auch ein Name, den man kennt.
0: Das ist mein grosser Kindheitsheld. Ich weiss nicht, ob man das so sagen kann, aber ich bin ein riesen Fan. Ich freue mich sehr auf das. Und natürlich auf unseren eigenen Auftritt.
1: Stimmt, ja.
0: Wenn man das so darf sagen.
1: Das darf man schon so sagen. Ich wäre, glaube ich, auch recht stolz auf das. Eures PFF Ahoi hat einen Song. Einen eigenen PFF-Song. Wie ist der entstanden?
0: Das war eigentlich ein Auftrag, den das PFF OK uns als Ronorchester gestellt hat. Weil ich bin nicht die Einzige, die diese Doppelfunktion hat. Wir durften einen Song schreiben und einen Song kreieren. Also seit dem MOBA hat eigentlich das Ronorchester keinen eigenen Song mehr geschrieben. Und das ist auch ganz... Es ist nicht einfach, ein Lied schreiben, also irgendwie einen Text schreiben geht ja vielleicht noch irgendwie, aber eine Melodie finden, wo irgendwie auch einen Hook hat, wo irgendwie catcht und wo ein Ohrwurm ist, man unterschätzt das mega. Wir haben ein Songwriting-Weekend gemacht, wo wir den Song geschrieben haben oder mal ein Grundgerüst dafür, wo dann ausgearbeitet worden ist von der Band oder vom Jagon eigentlich, von unserem wie sagt man ihm? Unser Musiker, unser Profimusiker. Genau, und dann ist der Song entstanden. Und jetzt, vor kurzem ist auch unser Song rausgekommen, inklusive Musikvideo. Wir haben auch noch ein Musikvideo drehen. Das war auch extrem cool, hat mega Spass gemacht. Es war ein riesiger Aufwand auch. Aber es lohnt sich auch auf jeden Fall, das anzuschauen, falls ihr es noch nicht gesehen habt.
1: Das klingt mega, mega cool. Ich glaube, da hören wir gerade mal direkt rein. Dankeschön vielmals.

0: mega viel Musik in deiner Pfadi-Karriere und wahrscheinlich auch, weil du Klarinette spielst, mega viel Musik in deiner, in deinem normalen Leben. So, wenn es das überhaupt gibt, Pfadi-Leben, normales Leben. Und jetzt wollte ich dich fragen, vielleicht ist es auch eine persönliche Frage, aber was bedeutet Singen und Musik in der Pfadi für dich?
1: Also ich habe schon auch als TN den Singsong mega gerne gehabt. Und mir habe immer gedacht, ah, hoffentlich darf ich jetzt noch ein Lied wünschen. Und dann, aber weil es wollte ich wünschen, weil es sind alle so cool und es macht alles so Spass. Also Singsong war immer ein riesen Highlight gewesen. Und ich habe es dann aber auch spannend gefunden, als es dann in den Ausbildungskurs gegangen ist, andere Abteilungen kennenlernen und dass die eben ganz andere Lieder singen. Also schon auch Lieder, die im Singbüchlein drin sind, aber halt irgendwie gleich ganz anders oder andere Interpretationen. Es ist mega spannend.
0: Also es ist für dich auch etwas, was einfach zur Party auch dazugehört, etwas, was auch in den Verein, in die Gemeinschaft, wo eine Art Tradition hat, wo ein Ritual ist, wo uns eigentlich dort miteinander zusammenschweissen. Gerade wie du gesagt hast, es ist etwas, was in anderen Abteilungen anders gehandhabt wird, aber trotzdem, also wir alle kennen das Elli oder wir alle kennen irgendwie irgendwelche Songs von Mani Matter, aber in jeder Abteilung wird es halt ein bisschen anders gesungen und dann irgendwann kommt man zusammen mit anderen Partys und eben nur, dass wir jetzt schon über so Rondo reden und dass wir zusammen wissen, hey, was dort für Lieder drin sind, das schweißt halt schon auch zusammen. Und dann verstehe ich den Punkt mega, dass es, ja, dass man sich als TN ein Lied da wünschen, das dann halt auch noch in anderen Abteilungen gesungen wird und ja, viel, viel gute Stimme verbreitet. Ich habe noch eine Frage. Was ist erstens dein Lieblingslied aus dem Rondo? Und was ist dein Lieblingslied zum Performen mit der Band?
1: Ah, das ist wirklich noch schwierig. Also ich finde, wir haben mega eine coole Version vom Alpenflug, wo wir performen. Das finde ich macht sehr, sehr Spass. Und mein Lieblingslied aus dem Rondo. Ja, du hast vorher gesagt, Elli finde ich schon auch eine starke Wahl. Ja, ich glaube, jetzt gerade wäre es Elli. Aber wahrscheinlich, wenn du mich nächste Woche fragst, wäre es etwas anderes.
0: Es hat schon eine gute Auswahl in diesem kleinen, tollen Rondobüchle.
1: Absolut.
0: Aber ich bin sehr gespannt auf den Auftritt von euch vom Alpenflug im PFF am PFF 2026, Ende August. Nochmal ganz herzlichen Dank an Boccia für das mega tolle Interview und den tollen Beitrag. Die Musikwelt ist bei uns jetzt leider schon beendet, aber was noch nicht beendet ist, ist unsere Sendung. Und wir wollen noch ein bisschen wissen, wie es denn weitergeht mit der Pfadi-Welt für den nächsten Monat. Darum starten wir gerade mit dem Kompass.
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3: Also als erstes haben wir schon ein Modul Fortbildungsleiter. Du willst ja deine I&S-Anerkennung verlängern. Dann ist eben die Modulfortbildungsleiter Lagersport und Trekking perfekt für dich. Der findet nämlich am 7. Juni in der Region Basel statt. Nicht nur verlängert es den Kindersport, sondern es verlängert auch den Jugendsport. Das bedeutet, dass jede Leitperson es besuchen kann eigentlich. Die Voraussetzung ist aber, dass du den Basis bestanden hast. Anmelden kannst du dich noch bis am 24. Mai auf MyData.
0: Jeweils vor der Kurs und Herbstkurs findet der Techniktag statt, damit gerade frische Leitende ihre Pfadi-Kenntnis noch einmal auffrischen können. Hier hat es auch immer einen Sunnyblock. Der Chip sucht noch für einen Techniktag eine verantwortliche Person für den Sunnyblock. Hast du Kenntnis in Sanität und bist interessiert, den Block zu leiten? Dann melde dich beim Chip unter chip@pfadiregionbasel.ch.
3: Gleich findet wieder die Bundeskonferenz statt. An dieser Konferenz wird ganz vieles über die Pfadi gesprochen. Vom Budget bis zu den Anlässen, wie zum Beispiel gleich der Roverway 2028. Dort kommen auch Bundesräte vorbei und hören, was die PBS zu sagen hat. Die findet nicht nur am 9., sondern auch am 10. Mai statt.
0: Vor 2 Wochen hat es eine Pfadi-leitende Plausch gegeben. Am Freitag, also morgen, der 8.5. gibt es einen Wölfli-leitenden Plausch. Wie beim Pfadi-leitenden Plausch treffen sich Wölfli-Leitpersonen aus der Region und diskutieren zusammen, machen sich eine schöne Aktivität und haben grundsätzlich ganz viel Spass. Anmelden kannst du jetzt noch auf der MyData.
3: Man merkt gar nicht, dass die Zeit so schnell geht, aber in einer Woche ist es Auffahrtslager und in 2 Wochen ist es Pfila. Ja, macht euch schon bereit. Es ist in einer Woche. Also viel Spass euch.
0: Schon Ende Mai findet der nächste nationale Anlass statt. Und zwar der Tag der guten Tat. Dort kannst du mit deiner Abteilung im Coop helfen, eine gute Tat zu bewirken. Vielleicht kriegst du auch noch 500 Franken vom Coop, wenn deine Abteilung auch richtig gut geschafft hat. Das geht aber nur, wenn ihr euch noch vor dem 28. Mai beim Coop März beim Coop-Filial mit einer Coop-Filiale gemeldet habt. Habt ihr das verpasst? Ist nicht so schlimm. Ihr könnt immer noch eine gute Tat bzw. eine gute Tat mit eurem lokalen Forst machen.
3: Noch der letzte Punkt von diesem Kompass jetzt oben ist der PAB Märzplatz am 2. Juni. Der Anlass ist für Leitpersonen, die gerne mal in einem Kurs leiten wollen. Dort findest du Stände, an denen Kurs für nächstes Jahr vertreten sind. Geh dann doch einfach zu einem Stand und melde dich dort an. Die Voraussetzung ist aber, dass du mindestens einmal in dem ausgewählten Kurs gesehen bist.
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0: Wir haben jetzt mega viel über das PFF geredet, aber eigentlich noch nicht konkret über das PFF geredet. Und darum nutzen wir jetzt noch die letzten paar Minuten dafür, um ein bisschen über das PFF zu reden. Bilbo, nochmal, für was steht PFF genau?
3: Also PFF steht für Pfadi Volksfest. Es ist ein Festival, glaube ich. Es ist eigentlich ein Open-Air-Festival.
0: Und wann findet das Ganze statt?
3: Das findet eigentlich jährlich im August statt. Dieses Jahr, in 2026, findet das am 28. bis am 30. August statt.
0: Das ist ja schon bald. Also es geht. Es ist ja erst Mai. Aber kann man sich denn schon Tickets kaufen für das Festival im August?
3: Ja, das kann man schon. Ich glaube, schon seit Januar kann man schon Tickets kaufen. Ja.
0: Wie viel kostet denn so ein Dreitagespass?
3: Dreitagespass? Natürlich das teuerste, 159 Franken. Nachher kommt ein Zweitagespass für 119 für Samstag und Sonntag.
0: Ja, und ich nehme auch an, dass man dann auch noch für die einzelnen Tage Tickets kaufen kann. So wie eigentlich bei jedem Festival auch. Was ist aber besonders am PFF? Ich sehe, da gibt es noch einen Familiensonntag.
3: Ja, am PFF ist speziell am Sonntag ist ein Familiensonntag. Heisst, jede Person, jede Familie, jedes Kind kann dann kommen, zahlt dann 5 Franken pro Kind und 45 Franken für eine Familie und kann dann Konzert, natürlich jugendfreundliche Lieder, Konzert hören und den Tag eben dort beim Festivalgelände geniessen.
0: Das ist so ein cooles Konzept. Ich muss sagen, jedes Jahr im PFF ist das auch wirklich ein toller Tag, weil die Atmosphäre auf diesem Festivalgelände ist schon mega anders. Du hast so eine Familien mit ihren kleinen Kindern, du siehst Wölfchen mit Krawatten, die dann einfach so von einer Bühne stehen und tolle Lieder, also Konzert geniessen mit ihrer Familie. Du hast vorher gerade gesagt, dass sie eben für das Alter, altersgerechte Musik hören können. Was kommt denn da für die Kinder? Beziehungsweise, was kommt eigentlich generell ans PFF 2026?
3: Eigentlich, am PFF kommen nur Pfadis, also Pfadis, eigentlich Pios und Leitpersonen, Robos, wer auch immer. Einfach, sie sind älter als 16 Jahre alt. Also Mindestalter ist 16 Jahre alt.
0: Ja, das ist die Zielgruppe, die du jetzt gemeint hast. Aber ich meine, welche Bands das können.
3: Ah, welche Bands.
0: Aber das ist auch gut zu wissen. Das Pfadi-Festival ist ab 16 und es ist am Pfadi gerichtet, aber nicht nur am Pfadis. Also wenn du Freundinnen hast, die mega Bock haben, um mit dir an das Festival zu kommen und das coole Line-Up zu hören, dann dürfen die auch mit rum. Ja. Aber es ist vor allem ab 16 und das ist wichtig. Mhm. Jetzt, was kommen für Bands?
3: Für Bands natürlich der OG Florin, wie wir schon gehört haben. Luke Hena werden wir auch noch hören, vielleicht, weiß ich nicht. Aber es kommt auch ein PTA-Chor. Es kommt auch noch die Band Klischee. Und es kommt noch der Andrew Bond. Und natürlich viel mehr, aber das werdet ihr dann auch schon sehen.
0: Korrekt. Und natürlich. Also, wir müssen es fast nochmal nennen, der Rondo-Chor, wo die Boccia ja drinnen ist, tritt natürlich auch auf, wie sie ja schon angekündigt hat.
3: Ja, natürlich.
0: Mega cool. So ein Festival hat viele helfen die Hand, die es braucht. Ich nehme an, das wird in diesem Festival nicht anders sein.
3: Nein, also es wird auch nicht anders sein. Wenn du mal helfen willst, PFF braucht wirklich Hilfe, dann geh auf dieser Webseite. Dort findest du auf der Seite Helfen, das helfende Portal und kannst dich direkt melden. Kriegst sogar Vergünstigungen dafür.
0: Das ist wirklich ein guter Tipp. Und neben dieser Vergünstigung bekommst du meistens auch noch einen coolen Merch.
3: Oh ja.
0: Es war mega oft so ein helfendes Shirt, dass auch in den nächsten Jahren noch alle sehen, dass du an diesem PFF Ahoi 2026 mitgeholfen hast.
3: Genau.
0: Mega cool. Danke schön fürs Vorstellen und Präsentieren vom PFF. Ich bin mega gespannt. Gehst du ans PFF?
3: Leider nicht. Ich bin schon letztes Jahr gesehen, aber dieses Jahr wird es ein bisschen kompliziert. Ja.
0: Okay. Ja, schade. Ich bin auf jeden Fall dort, habe mir noch kein Ticket gekauft, aber nachdem ich das Line-Up gesehen habe und ein bisschen reingelassen habe, werde ich sicherlich gehen. Meine Gruppe habe ich schon zusammen und also, eigentlich habe ich schon alles vorbereitet, aber das Ticket, das habe ich noch nicht.
3: Viel Spaß euch.
0: Dankeschön. Ich hoffe, ihr habt etwas gelernt dabei bei unserem kleinen Ausflug in die Musikwelt von der Pfadi und hoffe natürlich auch, dass ihr Freude gehabt beim Zuhören. Und wenn ihr irgendwelche Anregungen habt oder Fragen oder irgendwie reden darf, hey, dann dürft ihr uns gerne schreiben auf Insta. Oder ihr dürft auch mal vorbeikommen ins Studio, wenn ihr Bock habt, zum mitmachen. Oder ja, wir haben mega gerne Gäste bei uns dabei.
3: Ja, natürlich. Es ist immer toll, hier zu kommen. Ich habe letztes Jahr angefangen. Ich habe es richtig spannend gefunden. Also, kommt gerne vorbei, wirklich.
0: Dann würde ich uns verabschieden und freue mich mega fest auf die nächste Sendung in einem Monat.
3: Ja.
0: Tschüss zusammen.
3: Tschüss.
0: Ah, nein, stopp. Oh. Ich wollte noch etwas sagen. Nein, ich war gerade im PFF, sorry. Die nächsten zwei Lieder, also wir müssen uns verabschieden, dann gehen wir, wenn wir zeitlich nicht mehr so drin sind. Aber die nächsten Lieder sind beides zwei Bands, die auch kommen ans PFF. Quatsch. Das eine ist die eine Person, also Lou Kaina, die kommt, das Lied ist Cherie, die kommt ans PFF und das andere Lied, das ist Ellie. Das Ellie, über das Lied haben wir schon oft geredet in dieser Sendung und ich habe gefunden, es wäre noch so toll, das Ellie einmal zu hören und darum haben wir das jetzt gerade noch an unsere Sendung angepackt und ihr dürft das gerne noch ein bisschen in die Lago für Sing-Song-Nostalgie reinschweifen, wenn dann wir hier unsere Sendung verabschiedet haben.
3: Viel Vergnügen bei diesen Liedern. Wünsche ich euch.
0: Tschüss zusammen. 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